0: Lana's reaction is I was a bit irritated.
1: Hi, Florian.
2: Hi.
1: How is the tax going? Yeah. Okay. So, usually in the first part of a pitch meeting, we need to introduce the company to explain what you understand to the client during the meeting. And then in the second part, the clients may ask you some questions, so we also need to be prepared for that.
2: So being thrown in the cold water already, I see.
1: Yeah.
2: Can you also write down the name again from the company?
1: Yeah, sure.
2: Perfect. I'll do my best then.
1: Yeah.
2: All right, thank you.
1: Okay.
3: Yeah, he was impressed, huh?
4: Yeah, yeah.
0: It's definitely exciting experience.
5: Na, mein Lieber, willst du einen Kaffee haben? Wir gehen grab a coffee.
2: Yeah, it would be great.
5: Let's go. Let's grab a coffee at the machine.
2: Lock my laptop here.
5: Yeah,
2: that would be good.
5: Perfect.
2: After a long night yesterday.
5: Und dann machen wir heute Abend eine schöne Bootstour.
2: Wetter ist gut.
5: Stell dir einen Gregor vor.
2: Ja, ich bin gespannt, mal deine Kollegen kennenzulernen.
5: Und noch einen Gregor.
2: Noch einen Gregor. Zwei Gregor.
5: Zwei Gregor. Du machst gleich den Namen.
2: Das ist gut. Das ist sehr gut. Du kennst mich. Ich vergesse den Namen sehr
5: schnell. Hier ist unsere Kaffeemaschine.
2: Ist das eigentlich ein Shared Office mit anderen Firmen oder ist das alles?
5: Nee, alles uns.
2: Okay.
5: Alles uns.
6: Der Lieshandel.